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1: Regierungschef Janscher fordert bei UN-Generaldebatte mehr Konsequenz. Guten Tag, mein Name ist Lydia Tschutschko.
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1: Der slowenische Regierungschef Janez Janša hat bei der Generaldebatte der UN-Vollversammlung mehr Konsequenz bei der Umsetzung internationaler Grundsätze gefordert. Die Vereinten Nationen müssten einen neuen Ansatz zur Verhinderung von Massenverbrechen entwickeln, sagte er. Die Welt sei heute nicht besser als unmittelbar nach dem Zweiten Weltkrieg. Mangelnde Konsequenz schwäche die Bedeutung der Grundsätze, auf denen die Vereinten Nationen beruhen.
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1: Janša kritisierte zudem, dass sich die UN in den vergangenen Jahrzehnten stark mit der Palästina-Frage beschäftigt hätten. Die Sicherheit im Nahen Osten sei zweifellos von großer Bedeutung. Ähnliche Maßstäbe müssen aber auch für andere Konflikte gelten, etwa für das Leid von Christen in Nigeria. Papst Leo XIV. Beginnt heute einen viertägigen Besuch in Frankreich. Es ist der erste Besuch eines katholischen Kirchenoberhaupts in dem Land seit 2008. Bis Montag stehen in Paris, Lourdes und Metz zahlreiche Themen auf dem Programm. Dazu gehören der Kampf gegen sexuellen Missbrauch, künstliche Intelligenz und die Migrationskrise. Danach steht ein Treffen mit dem französischen Präsidenten Emmanuel Macron auf dem Programm. Sloweniens Volleyballer treffen heute im Halbfinale der Europameisterschaft auf Polen. Gespielt wird ab 17 Uhr in Mailand. Es kommt damit zur Neuauflage des Halbfinales von 3 Jahren. Polen ist Titelverteidiger und führt die Weltrangliste an. Der Spieler Clement Cebul darüber, dass die Mannschaft sehr motiviert sei.
3: Ja, so sind wir froh, dass wir hier sind, dass wir die Möglichkeit haben, das Halbfinale zu spielen. Wir sind sehr motiviert.
1: Zum 5. Mal in den vergangenen 6 Jahren stehen die Slowenen damit im Kreis der 4 besten Mannschaften Europas. Zum Wetter. Nach Nebelauflösung ist es verbreitet sonnig. Die Tageshöchstwerte liegen zwischen 16 und 19. An der Küste bei schwachem Bora-Wind bei 22 Grad.
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1: Zu Behinderungen nach einem Verkehrsunfall kommt es auf der Verbindung Ljubljana mit Vode bei Mednon. Der Verkehr verläuft hier abwechselnd einspurig. Es bilden sich aber Staus in beide Richtungen. Ferner gibt es Behinderungen wegen eines Reifens auf der Maribora östlichen Umfahrungsstraße zwischen Slivnica und der Anschlussstelle Rogoza in Richtung Dragočava und staut sich derzeit auf der Verbindung Isola Strunjan und das in beide Richtungen.
4: Previdna pneumatika leži na vzhodni mariborski obvoznici med razcepom Slivnica in priključkom Rogoza proti Šentilju.
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6: Ja, das ist ein bisschen schwierige Frage. Ich bin jetzt noch nicht so hungrig, also die gefüllten Teigtaschen, aber die Spitze, das wäre auch was Schönes.
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6: 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Das ist die Idee. Ja, ich überlege.
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1: Vorsicht, ein Gegenstand behindert den Verkehr und zwar zwischen Zeljosod und Zeljezinter in Richtung Ljubljana. Und einen halben Kilometer Stau gibt es auf der A2 Autobahn vor dem Tunnel Karawanke in Richtung Österreich. Etwas langsamer voran geht es auch auf den Verbindungen Isola-Strunjan in beide Richtungen und Schmarje-Koper.
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1: Neue Regeln für Schulen in Italien. Guten Tag, mein Name ist Lydia Tschutschko.
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1: Die italienische Regierung hatte gestern umfassende Änderungen im Schulwesen beschlossen. Künftig soll es eine Obergrenze von 30% für Schülerinnen und Schüler geben, die nicht ausreichend Italienisch sprechen. Außerdem sollen Burka und Niqab an Schulen verboten werden. Das sieht ein Maßnahmenpaket der Regierung von Ministerpräsidentin Giorgia Meloni vor. Die neue Regelung zur Schülerquote soll ab dem Schuljahr 2027/28 gelten. Der chinesische Staatschef Xi Jinping beendet heute seinen dreitägigen Besuch in den USA. Im Mittelpunkt standen Erörterungen zum Thema künstliche Intelligenz und Handelsfragen. Die USA verkündeten zudem, dass sich beide Länder auf eine Verlängerung ihrer Zollpause um 2 Monate verständigt hätten. Konfliktthemen bleiben der Umgang mit Iran, Russland und Taiwan. Konkrete Details aus den Gesprächen wurden kaum bekannt. In Ljubljana beginnt heute das 18. Internationale Biennale-Festival Lutke. Die Auswahl umfasst heuer 28 Vorstellungen aus 13 Ländern. Die internationale Ausrichtung des Festivals zeigt sich auch an der Teilnahme von Theaterleitern und Festivalkuratoren aus dem Ausland. Wie Benjamin Seitz aus dem Auswahlteam erklärt, setzen sich die Vorstellungen auf unterschiedliche Weise und in verschiedenen Genres und Formen des Figurentheaters mit der Beziehung des Menschen zu seiner Umwelt auseinander. Dabei reicht das Spektrum von klassischen Puppenspieltechniken bis hin zu experimentellen Formen des visuellen Theaters. Das Festival endet am 28. September. Zum Wetter. Es ist verbreitet heiter und sonnig mit Tageshöchstwerten zwischen 16 und 19 an der Küste bei schwacher Bora bis 22 Grad.
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1: Behinderungen wegen eines liegengebliebenen PKWs und die Sperre der langsamen Spur gibt es auf der A1-Autobahn vor Kastelitz in Richtung Ljubljana. Vor allem vor dem Tunnel und der Raststation Raune in Richtung Ljubljana sowie vor Nanos in Richtung Koper. Ferner gibt es Behinderungen auch bei der Abzweigung Kosarje aus Brezovica kommend in Richtung Brdo. Behinderungen auch auf der A1-Autobahn zwischen der Anschlussstelle Fram und Slovenska Bistrica Sever in Richtung Ljubljana. Er staut sich derzeit auf der A1-Autobahn vor Postojna in Richtung Ljubljana, sowie auf den Verbindungen Isola Lucia in beide Richtungen, Schmarje Koper und Lescain-Bled.
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1: Wir kommen zu den Veranstaltungshinweisen für den heutigen Freitag. Im Tartini-Theater in Piran tritt heute Abend Dragomir Slemev mit seinem Projekt Novellen auf. Das Ganze beginnt heute um 19.30 Uhr. In Krško steht um 20 Uhr der Jazzmusiker Igor Matkovic mit dem BBKK-Combo auf der Bühne des Studio 44. In Domžale spielen um 20 Uhr The Drinkers im Club Blown Out.

0: begonnen wird um 20.30 Uhr. Soweit einige Vorschläge von uns. An dieser Stelle wünschen wir angenehme Unterhaltung.
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1: Janša kritisiert UN wegen Doppelstandards bei Konflikten. Guten Tag, mein Name ist Lydia Tschutschko.
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1: Der slowenische Regierungschef Janez Janša hat bei der Generaldebatte der UN-Vollversammlung mehr Konsequenz bei der Umsetzung internationaler Grundsätze gefordert. Die Vereinten Nationen müssten einen neuen Ansatz zur Verhinderung von Massenverbrechen entwickeln, sagte er. Mangelnde Konsequenz schwäche die Bedeutung der Grundsätze, auf denen die Vereinten Nationen beruhen.
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0: Svoje Moč.
1: Die alte internationale Ordnung, die nach dem Zweiten Weltkrieg geschaffen wurde, verliert an Bedeutung. Sie ist nicht mehr das, was sie einmal war. Die Situation, für die sie geschaffen wurde, existiert nicht mehr. Eine neue Ordnung gibt es aber noch nicht.
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1: So Janša. Die Sicherheit im Nahen Osten sei zweifellos von großer Bedeutung. Ähnliche Maßstäbe müssen aber auch für andere Konflikte gelten. US-Präsident Donald Trump und sein chinesischer Amtskollege Xi Jinping haben bei einem Staatsdinner im Weißen Haus die Bedeutung einer weiteren Zusammenarbeit zwischen den USA und China betont. Xi sagte, die beiden Großmächte müssten angesichts einer Welt im Wandel verantwortungsvoll handeln. Die Gespräche hätten bei einer Reihe von Themen zu einer Annäherung geführt und neue Leitlinien für die Beziehungen zwischen den USA und China geschaffen. Sloweniens Volleyballer treffen heute im Halbfinale der Europameisterschaft auf Polen. Gespielt wird ab 17 Uhr in Mailand. Es kommt damit zur Neuauflage des Halbfinales von 3 Jahren. Polen ist Titelverteidiger und führt die Weltrangliste an. Der Spieler Klemen Cebul darüber, dass die Mannschaft sehr motiviert sei.
2: Ja, zelo smo veseli dejansko, da smo sploh tu, da imamo priložnost igrati polfinale. Smo zelo motivirani.
1: Zum 5. Mal in den vergangenen 6 Jahren stehen die Slowenen damit im Kreis der 4 besten Mannschaften Europas. Zum Wetter. Es ist verbreitet heiter und sonnig mit Tageshöchstwerten zwischen 16 und 19 an der Küste bei schwacher Bora bis 22 Grad.
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1: Vorsicht, ein Gegenstand behindert den Verkehr auf der A1 Autobahn zwischen Rogoza und Maribor Center in Richtung Österreich, also Schentil-Spielfeld. Ferner gibt es Behinderungen auch auf der südlichen Umfahrungsstraße von Ljubljana bei der Einfahrt Vic in Richtung Kosarje wegen eines liegengebliebenen PKWs. Und Verzögerungen gibt es auf der A1 Autobahn Vorpostojna in Richtung Ljubljana sowie zwischen Izola und Lucia in beide Richtungen und Lesseblit.
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1: Tourismus in Slowenien erreicht neuen Rekord. Guten Tag, mein Name ist Lydia Tschutschko.
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1: Sloweniens Beherbergungsbetriebe haben im August knapp 1,3 Millionen Gästeankünfte und mehr als 3,5 Millionen Übernachtungen verzeichnet. Das entspricht in beiden Fällen einem Plus von 6% im Vergleich zum Vorjahresmonat und damit einen neuen Rekord. Die meisten Gäste kamen aus Deutschland, gefolgt von Italien, den Niederlanden und Tschechien. Das teilte das Statistikamt mit. Auch im Juni und Juli wurden bereits Rekordwerte verzeichnet. Papst Leo XIV. Beginnt heute einen viertägigen Besuch in Frankreich. Es ist der erste Besuch eines katholischen Kirchenoberhaupts in dem Land seit 2008. Bis Montag stehen in Paris, Lourdes und Metz zahlreiche Themen auf dem Programm. Dazu gehören der Kampf gegen sexuellen Missbrauch, künstliche Intelligenz und die Migrationskrise. In Ljubljana beginnt heute das 18. internationale Biennale-Festival Lutke. Die Auswahl umfasst heuer 8.

0: 25 Vorstellungen aus 13 Ländern. Die internationale Ausrichtung des Festivals zeigt sich auch an der Teilnahme von Theaterleitern und Festivalkuratoren aus dem Ausland. Wie Benjamin Seitz aus dem Auswahlteam erklärt, setzen sich die Vorstellungen auf unterschiedliche Weise und in verschiedenen Genres und Formen des Figurentheaters mit der Beziehung des Menschen zu seiner Umwelt auseinander.
1: Kdo je sodobni človek in kaj so njegova dejanja povzročila temu svetu?
0: Dabei reicht das Spektrum von klassischen Puppenspieltechniken bis hin zu experimentellen Formen des visuellen Theaters. Das Festival endet am 28. September. Das Wetter morgen. Nach Nebelauflösung wird es überwiegend sonnig. An der Küste weht teilweise weiterhin eine schwache Bura. Die Frühtemperaturen zwischen 1 und 8. Die Tageshöchstwerte von 19 bis 22 an der Küste bis zu 24 Grad.
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0: Zu Behinderungen. Nach einem Verkehrsunfall kommt es auf der A2-Autobahn. Die Ausfahrt Naglau aus Ljubljana kommend ist gesperrt. Behinderungen wegen liegengebliebener PKWs gibt es auf der A1-Autobahn und zwar auf der Bremsspur vor der Einfahrt Trojane in Richtung Maribor, dann auf der A1-Autobahn zwischen Kosari und Brezovica in Richtung Koper. Hier ist die Überholspur gesperrt. Und es staut sich auf der A1-Autobahn zwischen Logatec und Brezovica an vereinzelten Abschnitten in Richtung Ljubljana, vor Postojna in beide Richtungen, auf der A1-Autobahn zwischen dem Grenzübergang Schentil-Spielfeld und der Anschlussstelle Schentil in Richtung Maribor, aber auch auf der Verbindung Isola Lucia in beide Richtungen sowie Lesseblit.
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5: In Slowenien ist man gern aktiv. Mehr als zwei Drittel der Bewohner beschäftigen sich mit wenigstens einer körperlichen Aktivität. Besonders beliebt sind dabei Wandern, Radsport und Laufen. Im Winter springen viele Sloweninnen und Slowenien aber auch auf die Skier. 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Denn es gibt nur wenige Länder auf der Welt, die je Einwohner so viele Medaillengewinner auf Wettkämpfen höchsten Ranges vorzeigen können wie die Slowenen. Einer der Gründe für einen solchen sportlichen Enthusiasmus sind gewiss die natürlichen Bedingungen. Egal zu welcher Jahreszeit Sie Slowenien besuchen, es gibt immer etwas zu unternehmen. Das ganze Jahr über warten aktive Abenteuer auf Sie.
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1: Papst Leo warnt in Frankreich vor schwer kontrollierbarem Wettrüsten. Guten Abend, mein Name ist Lydia Tschutschko.
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1: Papst Leo XIV. Hat bei seinem Besuch in Frankreich vor einem weltweiten Wettrüsten gewarnt. Derzeit verbreite sich die Überzeugung, der Besitz von Atomwaffen sei eine Garantie für Sicherheit, sagte der Papst im Élysée-Palast. Frieden werde aber nicht durch ein Gleichgewicht der Kräfte, sondern durch täglichen Dialog und Gerechtigkeit geschaffen. Weitere Höhepunkte der Reise sind Gottesdienste mit Pilgern in Lourdes und eine Rede des Papstes über die Zukunft Europas in Metz. Dazu werden auch politische Vertreter aus den Nachbarländern Luxemburg und Deutschland erwartet. Die größte Oppositionspartei im kroatischen Parlament, die sozialdemokratische Partei SDP, hat einen Antrag auf ein Misstrauensvotum gegen Ministerpräsident Andrej Plenković eingebracht. Die SDP macht Plenković politisch verantwortlich für den Umgang der Behörden mit dem Fall illegal entsorgter Abfälle in der Region Lika. Dabei seien auch unzureichende Kontrollen und Mängel bei der Arbeit staatlicher Institutionen zutage getreten, so die Vorwürfe der Sozialdemokraten. Im vergangenen Jahr waren an mehreren Orten in Kroatien illegal entsorgte Abfälle aus Slowenien, Italien und Deutschland entdeckt worden. Die größte Menge, rund 44.000 Tonnen, wurden in Gospic in der Region Lika abgelagert. In Ljubljana beginnt heute das 18. internationale Biennale-Festival Lutke. Die Auswahl umfasst heuer 28 Vorstellungen aus 13 Ländern. Die internationale Ausrichtung des Festivals zeigt sich auch an der Teilnahme von Theaterleitern und Festivalkuratoren aus dem Ausland. Wie Benjamin Seitz aus dem Auswahlteam erklärt, setzen sich die Vorstellungen auf unterschiedliche Weise und in verschiedenen Genres und Formen des Figurentheaters mit der Beziehung des Menschen zu seiner Umwelt auseinander.
2: Kdo je sodobni človek in kaj so njegova dejanja povzročila temu svetu?
1: Dabei reicht das Spektrum von klassischen Puppenspieltechnikern bis hin zu experimentellen Formen des visuellen Theaters. Das Festival endet am 28. September. Das Wetter morgen. Nach Nebelauflösung überwiegend sonnig. An der Küste weht teilweise weiterhin eine schwache Bora. Die Frühtemperaturen zwischen 1 und 8. Die Tageshöchstwerte von 19 bis 22, an der Küste bis zu 24 Grad.
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1: Wegen eines Verkehrsunfalls kommt es zu Behinderungen auf der südlichen Umfahrungsstraße von Ljubljana bei der Abzweigung Kosarje aus Vič kommend in Richtung Brezovica. Staus derzeit auf der A1 Autobahn zwischen Logatis und Brezovica an vereinzelten Abschnitten in Richtung Ljubljana. Auf der

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1: Papst Leo XIV. Hat bei seinem Besuch in Frankreich vor einem weltweiten Wetterrüsten gewarnt. In Lourdes stehen Gottesdienste mit Pilgern auf dem Programm. In Metz will Leo über die Zukunft Europas sprechen. Die größte kroatische Oppositionspartei, SDP, hat ein Misstrauensvotum gegen Ministerpräsident Andrej Plenković beantragt. Die Sozialdemokraten machen ihn politisch für den Umgang mit illegal entsorgtem Müll verantwortlich. Allein Gospic in der Region Lika lagern rund 44.000 Tonnen. In Ljubljana beginnt heute das 18. internationale Biennale-Festival Lutke. Bis zum 28. September werden 28 Vorstellungen aus 13 Ländern gezeigt. Das Programm reicht von klassischen Puppenspieltechnikern bis zu experimentellen visuellem Theater. Das Wetter morgen. Nach Nebelauflösung überwiegend sonnig. An der Küste weht teilweise weiterhin eine schwache Bora. Die Frühtemperaturen zwischen 1 und 8. Die Tageshöchstwerte von 19 bis 22, an der Küste bis zu 24 Grad.
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Kroatische Oppositionspartei SDP hat ein Misstrauensvotum gegen Ministerpräsident Andrej Plenković beantragt. Die Sozialdemokraten machen ihn politisch für den Umgang mit illegal entsorgtem Müll verantwortlich. Allein Gospic in der Region Lika lagern rund 44.000 Tonnen. In Ljubljana beginnt heute das 18. Internationale Biennale-Festival Lutke. Bis zum 28. September werden 28 Vorstellungen aus 13 Ländern gezeigt. Das Programm reicht von klassischen Puppenspieltechnikern bis zu experimentellen visuellem Theater. Das Wetter morgen. Nach Nebelauflösung überwiegend sonnig. An der Küste weht teilweise weiterhin eine schwache Bora. Die Frühtemperaturen zwischen 1 und 8. Die Tageshöchstwerte von 19 bis 22. An der Küste bis zu 24 Grad. 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